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2: Mit Stefanie Stahlhofen und einem Fokus auf der Enzyklika Magnifica Humanitas von Papst Leo XIV. Über die Bewahrung des Menschen im Zeitalter der künstlichen Intelligenz. Papst Leo hat das Schreiben persönlich vorgestellt am Pfingstmontag. Das war eine Premiere im Vatikan. Und wir haben nachgefragt, was das Ganze jetzt für uns bedeutet und uns sagen soll, bei einer Medienethikerin, dem Sekretär des Vatikanischen Dikasteriums für Kultur und Bildung und einer Wissenschaftlerin, die sich mit den Millionen von unsichtbaren Datenarbeitern genauer befasst hat, die hinter der künstlichen Intelligenz stecken. Das und mehr heute hier bei uns in der Sendung. Ganz herzlich willkommen. Die Millionen von unsichtbaren Datenarbeitern, welche die Grundlagen für die Systeme künstlicher Intelligenz schaffen, stehen seit einem knappen Jahrzehnt im Fokus der Forschung von Milagros Micheli, die Wissenschaftlerin, die von Times im Jahr 2025 unter den 100 einflussreichsten Menschen genannt wurde, ist froh, dass Papst Leo XIV. Diese unbekannte Seite der KI in seiner Enzyklika ganz konkret benannt hat.
3: In meiner Forschung geht es um Data Work oder Datenarbeit. Datenarbeit ist eigentlich ein Begriff, den ich vor einigen Jahren geprägt habe, um grundsätzlich vier Aufgaben zu konzeptualisieren.
4: Erklärt uns die KI-Expertin Micheli, die auch an der TU Berlin lehrt.
3: Das ist erstmal die Generierung von Daten. Dann müssen diese Daten, die generiert worden sind, gelabelt oder interpretiert oder annotiert werden. Drittens, wenn die Modelle schon trainiert sind, dann validieren Datenarbeiter, Datenarbeiterinnen algorithmische Outputs und korrigieren sie auch Fehler. Und viertens gibt es auch Fälle, in denen Arbeiter und Arbeiterinnen angewiesen werden, sich als eine KI auszugeben. Und das nennen wir KI-Imitation.
4: Für die Anerkennung der Sichtbarkeit und von besseren Arbeitsbedingungen für diese Arbeitnehmer im Schatten der KI kämpft Micheli schon seit Jahren. In diesem Zusammenhang hat sie auch das Projekt Data Workers Inquiry ins Leben gerufen, ein Forum, in dem oft unterbezahlte Fachkräfte aus der Datenbranche sich aktiv an der Forschung im Bereich der künstlichen Intelligenz beteiligen können und dafür auch einen angemessenen Lohn erhalten. Ob sie nun in Kenia, Syrien, Brasilien oder Deutschland sitzen.
3: Also darum, um diese Menschen geht es schon seit fast einem Jahrzehnt meiner Arbeit und meiner Forschung. Deshalb ist es wirklich so eine Freude zu sehen, dass Papst Leo dass diese Menschen auch von ihm so konkret benannt werden.
4: So Micheli, die gemeinsam mit Betroffenen auch schon im Bundestag sowie im Europäischen Parlament und vor politischen Institutionen weltweit über die Art und Weise informiert hat, wie derartige KI-Systeme gebaut und entwickelt werden.
3: Und das waren sehr, sehr wichtige Schritte zu sehen, dass auch aus der Politik so ein Signal gibt, dass das wichtig und relevant ist, weil sonst, wenn es um die KI-Firmen und großen Tech-Unternehmen geht, sie neigen dazu, diese Arbeit eigentlich zu verstecken.
4: Überzeugt ist Micheli allerdings davon, dass der Papst mit seinem Schreiben definitiv einen Nerv auch außerhalb des kirchlichen Umfeldes getroffen habe.
3: Ich sagte so mal, ich habe noch nie gesehen, dass so viele Menschen sich für eine Enzyklika interessieren und damit beschäftigen. Also ich hatte schon Enzyklika.
2: Das CBCI bezeichnete die Enzyklika von Papst Leo XIV. Als wertvollen Beitrag zur Soziallehre der Kirche und erklärte sie zu einem Leitfaden für den Umgang mit den Herausforderungen der KI. Die indische Kirche, eine Gemeinschaft von rund 20 Millionen Gläubigen im Land, beabsichtige, die Enzyklika zu nutzen, um Gemeinden und Bildungseinrichtungen über das Thema aufzuklären und das Bewusstsein dafür zu schärfen. Im indischen Kontext erklären die Bischöfe, wo die rasante Digitalisierung und der Einsatz künstlicher Intelligenz Bildung, Arbeit und Gesellschaft grundlegend verändern, betrachte die Bischofskonferenz die Enzyklika als wertvolle Orientierungshilfe für Seelsorger, Pädagogen, Politiker und Gläubige. Künstliche Intelligenz muss entwaffnet werden. Das fordert Papst Leo XIV. In seiner ersten Enzyklika Magnifica Humanitas. Der Sekretär des Vatikanischen Dikasteriums für Kultur und Bildung, Erzbischof Carlo Maria Polvani, analysiert das Schreiben im Interview mit uns. Er geht besonders darauf ein, was die katholische Kirche im Bereich Bildung und Kultur nun tun kann und sollte. Im Interview mit den Vatikanischen Medien interpretiert Erzbischof Polvani das päpstliche Schreiben als Stimme der Kirche zu Beginn einer neuen industriellen Revolution. Er sagt zu Magnifica Humanitas und künstlicher Intelligenz: Es gibt ein neues Instrument, das die Menschheit verändern wird. Und es ist eine Chance für die Menschheit, sich zu humanisieren, sich zum Guten zu wandeln. Und zwar vollständig. Das ist es, was der Papst vorschlägt. Die Kirche spreche daher auch nicht schlecht von KI, sondern konzentriere sich auf die Möglichkeiten, die sie im Hinblick auf das Gute bieten kann. Dabei benenne die Kirche aber auch klar alle Risiken. Die große Bedeutung der katholischen Kirche liegt also darin, dass sie Orientierungspunkte geben kann, damit dieses Instrument kein Risiko darstellt. Künstliche Intelligenz ist an sich eine Macht. Diese Macht kann zum Wohl der Menschheit eingesetzt werden, wenn sie in dem Sinne entwaffnet wird, dass sie nicht für gefährliche Zwecke genutzt wird. Das Schlüsselwort für diese Unterscheidung ist eine kulturelle Entwaffnung, die die Kirche vorschlägt. Damit schlägt der Vatikanische Kultur- und Bildungsbeauftragte einen direkten Bogen zum Papstschreiben von Papst Leo XIV., der im 5. und letzten Kapitel von Magnifica Humanitas von der Entwaffnung der Worte spricht. Im 3. Kapitel fordert der Papst die Entwaffnung von KI und im 4. Kapitel befasst sich Leo XIV. Genauer damit, wie es gelingen kann, das Menschliche in Zeiten des Wandels zu bewahren, besonders mit Blick auf die Themen Arbeit, Freiheit und Wahrheit. Die Frage der Bildung betrifft insbesondere die Wahrheit, denn es geht darum, bei den jungen Generationen, die sich bereits in der neuen Zeit befinden, ohne sich dessen bewusst zu sein, da sie die Welt von früher nicht kennen, einen kritischen Geist zu entwickeln, aber auch einen konstruktiven. Nicht im negativen Sinn, sondern im positiven Sinn dieses neuen Instruments. Bildung ist einer der wichtigsten Orte, um diese Fähigkeit der jungen Generation zu fördern, die positiv

0: positiven und negativen Auswirkungen der künstlichen Intelligenz verstehen. Der Sekretär des Vatikanischen Dikasteriums für Kultur und Bildung betont, dass KI keine Modeerscheinung sei, sondern einen Wandel der Zivilisation und Kultur mit sich bringe. Was das für die Menschen bedeute, habe Papst Leo XIV. Durch die Bibelstelle vom Turmbau zu Babel in seiner Enzyklika verdeutlicht. Der Turm zu Babel ist ein Ort, an dem der Stärkste gewinnt. So nutzt der Papst dieses Bild. Der Schnellste, der Stärkste, der Leistungsfähigste wird sich durchsetzen und die künstliche Intelligenz wird ihm dies ermöglichen. Man sieht es heute. Es gibt 2 oder 3 Länder, die allen anderen deutlich voraus sind. In Magnifica Humanitas entwerfe und werbe Papst Leo XIV. Für die Vision einer anderen Welt. Die Alternative zu diesem Wettlaufsystem, bei dem der Erste, der ankommt, alles bekommt, ist eine Alternative derer, die vorne liegen und sich um den Zweiten und die hinter ihnen kümmern. Und das bedeutet, wenn man technologisch voraus ist und tatsächlich immer reicher wird, dass man dann auch an diejenigen denken muss, die zurückbleiben könnten, an diejenigen, die es nicht schaffen werden, denn sie dürfen nicht ausgeschlossen werden. Betont der Sekretär des Vatikanischen Dikasteriums für Kultur und Bildung, Erzbischof Carlo Maria Polvani, im Interview mit uns. Die österreichische Medienethikerin Claudia Paganini findet die KI-Enzyklika von Papst Leo XIV. Am Puls der Zeit.
1: Es ist schon auch beachtlich, dass der Papst sich auf das Thema so einlässt, dass er da sehr offen damit umgeht. Das finde ich zunächst einmal positiv. Er spricht eben damit ein Thema, was sehr viele Menschen momentan massiv beschäftigt, direkt an. Und ich denke, das ist gut.
2: Der Papst benennt ja in der Enzyklika Risiken im Zusammenhang mit der KI, ohne aber die Digitaltechnik an sich abzuwerten. Er sagt, KI ist moralisch nicht neutral. Es geht einfach darum, wie wir sie gestalten, was wir mit ihr machen. Meinen Sie, dass das den Usern heute eigentlich bewusst ist, wenn sie KI nutzen?
1: Ich würde meinen, dass es ganz wenigen Menschen bewusst ist, nämlich vor allem das stark Normative, was hinter der KI eigentlich mitschwingt. Also dass da ganz viele Richtungsentscheidungen schon getroffen worden sind, bevor ich überhaupt das Tool anwenden kann. Das ist, denke ich, nur wenigen bewusst.
2: Ja, Sie haben es angesprochen, der Papst lädt eigentlich dazu ein, auch die Prozesse hinter KI zu sehen. Also er lenkt den Blick auf auch Formen der Knechtschaft, so formuliert er das im Zusammenhang mit KI. Er benutzt da so eine Formel und sagt, nichts in der Welt der KI ist immateriell oder magisch. Wie haben Sie das wahrgenommen, dass der Papst da in seiner Enzyklika so etwas sagt?
1: Das eine sind die mehrere moralisch, ethisch relevanten Punkte, die er anspricht und die er sehr klar benennt. Also diese Formen der modernen Sklaverei, Ausbeutung von Menschen im globalen Süden, der extreme Ressourcenverbrauch, auch die Machtkonzentration, dass wir eigentlich sehr viel Macht in die Hand weniger Player geben. Das sind alles Punkte, die sind wichtig im Bewusstsein zu haben und auch anzusprechen und zu kritisieren. Und das tut der Papst und bringt da wirklich auch sehr treffend, würde ich sagen, zum Ausdruck, was gegenwärtig in der KI-Ethik auch diskutiert wird. Das ist mal das eine. Die andere Seite mit dem Magischen, mit dem Zuschreiben von göttlichen Attributen, wo er sich klar davon abgrenzt, das ist, denke ich, auch für das Oberhaupt von der katholischen Kirche sehr, sehr nachvollziehbar und berechtigt, sich von so einer Vergöttlichung der KI abzugrenzen, weil das selbstverständlich nicht dem katholischen, christlichen Gottesbild entspricht. Allerdings würde ich meinen, dass natürlich, also dass dieser Appell wahrscheinlich nicht bei den richtigen Leuten ankommt, weil diejenigen Leute, die die KI vergöttlichen und in der KI über kurz oder lang vielleicht sogar eine neue Gottheit sehen werden, da bezweifle ich, dass die aufmerksam die Enzyklika lesen und sich durch die entsprechenden Passagen irgendwo hinterfragt und kritisiert fühlen.
2: Wo sehen Sie denn konkrete Möglichkeiten, tatsächlich für mehr Mündigkeit im Umgang mit KI zu sorgen? Wo gibt es da auch konkrete Ansätze?
1: Also vielleicht zunächst einmal auch noch, finde ich es positiv, dass der Papst eben auf diese Mündigkeit und den Alltag auch anspricht. Und was sollten die Menschen wirklich tun? Ich würde meinen, man sollte versuchen, jeweils das, was die KI mir anbietet, noch einmal zu reflektieren und mich zu fragen, also stimme ich dem zu oder sehe ich das anders? Also die eigene Urteilsfähigkeit erhalten und auch weiter schulen. Also das heißt, wir brauchen mehr die Fähigkeit der Auswahl und des Weglassens von Tools, die eigentlich nicht dazu beitragen, dass mein Leben besser wird, dass ich mich als Person weiterentwickeln kann, sondern die mich eher hemmen.
2: Also das ist ja ein großes Problem im Zusammenhang mit KI, die Frage der Rechenschaftspflicht, also die Frage, wer tatsächlich für Entscheidungen Rechenschaft ablegt, wer sie verantwortet und begründet, kontrolliert und wenn nötig revidiert. Diese Accountability ist bei KI ja gar nicht automatisch gegeben. Die Prozesse sind nicht transparent. Wie ließe sich das denn ändern?
1: Also die Transparenz, die Sie schon angesprochen haben, ist, denke ich, ganz entscheidend, dass Menschen mal überhaupt wissen, wo KI im Hintergrund wirkt und mit welchen Daten sie arbeitet, welche Aufträge sie bekommen hat, weil nur dann kann ich ja auch entsprechend wieder ins Handeln kommen. Also die Gefahr ist tatsächlich, dass KI immer mehr Entscheidungen treffen wird, nämlich in der Bewertung von Menschen, zum Beispiel im Versicherungskontext, im Kreditwesen, am Arbeitsmarkt sogar bis hin in die Justiz hinein, ja, so wo jetzt zum Beispiel China gar nicht abgeneigt ist, dass da eine Vorbewertung durch die KI stattfindet, bevor ein menschlicher Richter sich mit einem möglichen Urteilsspruch befasst. Und da verschwimmt wirklich sehr viel und da wäre es ganz, ganz wichtig, dass Menschen eine Chance haben zu verstehen, wie sind überhaupt Entscheidungen zustande gekommen.
2: Für Aufsehen hat ja gesorgt, dass der Papst seine Enzyklika am Montag gemeinsam mit einem Vertreter der KI-Tech-Branche, nämlich Christopher Ola vom Unternehmen Anthropic, vorgestellt hat. Der Vatikan kooperiert mit jenen Vertretern der KI-Branche, die für Regulierung und für Ethik im Bereich KI eintreten. Wie nehmen Sie das wahr?
1: Wirklich würde ich meinen, das ist gut. Die Frage ist nur, was ist das Ergebnis? Ja, also diese Art von Kooperation ist sicher ganz wichtig, weil man muss ja mit den Leuten ins Gespräch kommen und zwar mit den Personen, die auch wirklich was verändern.

0: Feigenblatt wird und irgendwo auch missbraucht wird. Für den Papst besteht natürlich die Gefahr, instrumentalisiert zu werden, weil der Papst halt einfach so eine wichtige Autorität ist. Allerdings würde ich schon meinen, dass der Papst selber und auch sein ganzer Beraterstab da natürlich kompetent genug sind, um die Gefahren, die in so einer Zusammenarbeit auch eben liegen, zu erkennen und entsprechend reagieren zu können.
1: Die österreichische Medienethikerin Claudia Paganini über die Enzyklika Magnifica Humanitas von Papst Leo dem 14. Meine Kollegin Anne Preckel hat mit ihr vor dieser Sendung gesprochen. Das ganze Gespräch bei uns im Internet auf www.radiovatikan.de. Bei uns im Internet finden Sie auch den Hinweis, wo Sie Papst Leos KI-Enzyklika in voller Länge auf Deutsch nachlesen können. 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Hier im Studio verabschiedet sich Stefanie Stahlhofen. Vielen Dank fürs Zuhören, wo und wie auch immer Sie zugeschaltet waren. 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

0: 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Herzlich willkommen an diesem Samstagmorgen aus Rom. Sie haben eingeschaltet zur Begegnung von Papst Leo dem 14. mit der katholischen charismatischen Erneuerung. Am Mikrofon begrüßt Sie ganz herzlich Birgit Pottler. Papst Leo begegnet den Mitgliedern der Gemeinschaft aus vielen Ländern in der Vatikanischen Audienzhalle. Sie hören im Hintergrund die Gesänge seit einigen Minuten haben sich die Gläubigen hier versammelt, warten auf Papst Leo. Das Programm dieser Begegnung der charismatischen Erneuerung beinhaltet Lebenszeugnisse von Menschen aus verschiedenen Kontinenten, Gesänge, Lobpreis und nach der Papstaudienz auch eine heilige Messe. Papst Leo betritt in diesem Moment die Audienzhalle. Wir begrüßen alle, die sich eingeschalten haben über die verschiedenen Kanäle von Vatican News, Radio Maria Österreich, KTV, Radio Horeb und unsere weiteren Partnersendern, darunter KTV, Radio Gloria und Radio Maria Schweiz. Papst Leo beginnt mit seiner Ansprache.
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0: Papst Leo begann mit dem Kreuzzeichen und dem Friedensgruß.
1: Your Excellencies, dear brothers and sisters, good morning and welcome. Buenos días. I'm pleased to have my first meeting with the Catholic Charismatic Renewal.
0: Guten Morgen. In verschiedenen Sprachen begann Papst Leo seine Ansprache und er sagt, ich freue mich, meine erste Begegnung mit der katholischen charismatischen Erneuerung zu haben. Und Sie alle, die Sie hier anwesend sind, sowie die Gemeinschaften, Gruppen, Schulen des Gebets und der Evangelisierung zu begrüßen, die Sie hier vertreten. Gott hat Ihre Gemeinschaft wirklich mit vielen Gaben gesegnet, darunter auch geistliche Lebendigkeit. Ich grüße auch die Verantwortlichen der nationalen und internationalen Dienste der Gemeinschaft der katholischen charismatischen Erneuerung International Service, CARIS, die diese Zusammenkunft organisiert haben. Für die katholische charismatische Erneuerung waren die Jahre nach dem Zweiten Vatikanischen Konzil eine Zeit großer Ausbreitung und großen Wachstums, die Eingliederung in das Leben der Kirche sowie der Festigung ihrer Dienststruktur. Meine verehrten Vorgänger haben diese Entwicklung als ein großes Geschenk für die Kirche anerkannt. Der heilige Paul VI. Erklärte tatsächlich, dass für eine zunehmend säkularisierte Welt nichts notwendiger sei als das Zeugnis dieser geistlichen Erneuerung, die der Heilige Geist in den verschiedensten Regionen und Gemeinschaften hervorbringt. Der heilige Johannes Paul II. Betonte ihren charakteristischen Schwerpunkt auf der Evangelisierung und sagte, es ist der Geist selbst, der euch dazu drängt, Zeugnis zu geben. Ebenso bemerkte er, wie könnte jemand, der die Güte Christi gekostet hat, schweigen und untätig bleiben? Christus ist unser Erlöser. Wie könnten wir nicht evangelisieren? Fahrt fort, diesen Eifer für das Evangelium an die Menschen in eurer Umgebung weiterzugeben. Benedikt XVI. Seinerseits verwies auf den besonderen Beitrag, den sie für die Kirche leisten. Er sagte, eines der positiven Elemente und Aspekte der Gemeinschaft der katholischen charismatischen Erneuerung ist gerade ihre Betonung der Charismen oder Gaben des Heiligen Geistes. Und ihr Verdienst liegt darin, deren Aktualität in der Kirche in Erinnerung gerufen zu haben. Wie Kardinal Sünens in den Anfangstagen der Bewegung sprach Papst Franziskus häufig von ihnen als einem Strom der Gnade, der für die ganze Kirche, nicht nur für einige, bestimmt ist. Er beschrieb ihren Weg zusammenfassend als Evangelisierung, geistliche Ökumene, Sorge für die Armen und Bedürftigen und Aufnahme der Ausgegrenzten. Er fügte hinzu, all das gründet im Lobpreis. Die Grundlage der Erneuerung ist die Anbetung Gottes. Auch ich möchte die Beziehung gegenseitigen Respekts, der Nähe und der Unterstützung zwischen dem Stuhl Petri und der ganzen großen Familie der katholischen charismatischen Erneuerung fördern. In diesem Zusammenhang möchte ich über die folgenden zentralen Aspekte Ihrer geistlichen Erfahrung nachdenken. Taufe im Geist, Gebet des Lobpreises, das Wort Gottes, Gemeinschaft und Nächstenliebe. Taufe im Geist nennt Papst Leo als erstes. Euer gemeinsamer Glaubensweg hat seinen Ursprung in der persönlichen Erfahrung des Heiligen Geistes, die es der Gnade der Taufe ermöglicht hat, in jedem von euch wirksam zu werden und euch zu einem klaren Bewusstsein der Liebe Gottes zu führen. Dies ist die erste kraftvolle Gnadenerfahrung, die der heilige Augustinus selbst nach seiner Bekehrung machte und die er mit diesen innigen Worten beschrieb. O Jesus Christus, mein Helfer und Erlöser, plötzlich war es mir süß geworden, ohne die Süßigkeiten der Torheit zu sein. Was ich einst zu verlieren fürchtete, war mir nun eine Freude abzuwerfen. Du hast sie vertrieben und bist an ihre Stelle getreten, angenehmer als jede Lust. Der Heilige Geist hat auch euch die Süße Christi kosten lassen. Auch für euch hat sich seit jenem Augenblick das Leben verändert. Gott hörte auf, eine bloße Idee zu sein und wurde zum wirklichen und letzten Ausdruck von Vaterschaft. Sein Geist hat innere Versöhnung, Frieden und Freiheit von weltlichen Bindungen und von der Unterdrückung durch die Sünde gebracht. Er hat auch einen neuen Blick ermöglicht, der von Offenheit und Hoffnung gegenüber den anderen und der Zukunft geprägt ist, in der Gewissheit, dass nichts uns jemals von der Liebe Christi trennen kann. Aus dieser Erfahrung des Heiligen Geistes erwächst der innere Wunsch, Zeugen und Verkünder seiner Liebe zu sein und den Menschen, die von einem Gefühl der Leere und Einsamkeit bedrückt sind, seinen Trost zu bringen. Gebet des Lobpreises. Gerade aus dieser faszinierenden Erfahrung des Heiligen Geistes hat ein neues Gebetsleben begonnen, das die Form einer neuen Fähigkeit zum spontanen und aufrichtigen Dialog mit Gott sowie einer neuen Offenheit für Lobpreis, Anbetung und Dank angenommen hat. Anbetung und Lobpreis, die so charakteristisch für euch sind, sind wesentliche Aspekte des christlichen Gebets. Das Wort Gottes ist der nächste Punkt in der Ansprache von Papst Leo. Die erneuerte Ausgießung des Geistes, sagt er, hat euch zu einer lebendigen Begegnung mit der Heiligen Schrift geführt. Der Heilige Geist hat das geoffenbarte Wort Gottes inspiriert und ist zugleich derjenige, der es in der Kirche stets lebendig und wirksam erhält, indem er es in den Herzen der Gläubigen widerhallen lässt, besonders in der Liturgie. Die Schrift ist daher für euch zu einer wunderbaren Quelle geistlicher Nahrung geworden, die erleuchtet und tröstet. Ebenso ist sie eine Quelle der Unterscheidung, um eure täglichen Entscheidungen zu leiten. Und sie gibt dem gemeinschaftlichen Gebet Substanz, indem sie es euch ermöglicht, den Herrn mit Worten anzusprechen, die von Gott selbst inspiriert sind. Gemeinschaft, der nächste Punkt. Der Heilige Geist ist die Quelle der Gemeinschaft. In verschiedenen Dokumenten ermutigte Papst Leo der 13. die Katholiken, jedes Jahr zwischen den Festen Christi Himmelfahrt und Pfingsten eine Novene zum Heiligen Geist zu beten, besonders in der Absicht der Einheit der Christen. Ihr schätzt die Bedeutung dieser Einladung offenbar, denn ihr habt gesehen, dass die Einheit in der Kirche Frucht des Geistes ist, weil der Heilige Geist, wie der heilige Augustinus sagt, eine gewisse unaussprechliche Gemeinschaft von Vater und Sohn ist. Es ist der Geist, der Harmonie schafft zwischen den verschiedenen Charismen und Teil der charismatischen Erneuerung, sowie mit unseren Brüdern und Schwestern anderer christlicher Konfession. Schließlich die Nächstenliebe. Der heilige Augustinus schrieb, dass der Heilige Geist, der selbst die Liebe ist, dem Menschen gegeben wurde und ihn zur Liebe zu Gott und zum Nächsten entflammt. Denn der Mensch kann keine Liebe zu Gott haben, wenn sie ihm nicht von Gott gegeben wird. Genau das habt auch ihr erfahren. Die erneuerte Gegenwart des Geistes hat in euch eine neue Fähigkeit zu lieben geweckt, inspiriert von der göttlichen Liebe selbst. Diese Liebe richtet sich auf Gott und auf eure Brüder und Schwestern. Sie inspiriert Nähe und Mitgefühl, besonders gegenüber den Leidenden. Viele Werke der Nächstenliebe für Menschen in Not, sowohl geistlich als auch leiblich, sind aus der katholischen charismatischen Erneuerung hervorgegangen. Ich lade euch daher ein, diese Liebe zu den Armen lebendig zu halten, die das wahre Antlitz Gottes offenbart. Liebe Freunde, ich danke euch für euren Einsatz und ermutige euch, eure Sendung fortzusetzen. Stellt euch in den Dienst eurer Diözesen und Pfarreien und bringt eure Erfahrung und eure Methoden, eure Art der Evangelisierung ein. Folgt treu der Leitung eurer Priester und hört in euren gemeinschaftlichen Unterscheidungen auf die Stimme weiser Menschen, auch wenn sie nicht zu euren Gruppen gehören. Pflegt Harmonie und Zusammenarbeit zwischen den Gemeinschaften, denen ihr angehört, und achtet darauf, niemals dem Wunsch nach Selbstdarstellung oder dem Streben nach Macht oder persönlichem Ansehen nachzugeben. Möge der Heilige Geist auf eurem persönlichen und gemeinschaftlichen Weg stets Licht und Quelle der Kraft sein. Und möge die Jungfrau Maria, Mutter der Kirche, euch beschützen. Nun erteile ich euch mit diesen herzlichen Teilnahmen gerne meinen apostolischen Segen.
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0: Papst Leo betet mit den Gläubigen, das Vaterunser in englischer Sprache.
1: Give us this day our daily bread, and forgive us our trespasses, as we forgive those who trespass against us. Lead us not into temptation, but deliver us from evil. The Lord be with you. Blessed be the name of the Lord, now and forever. Our help is in the name of the Lord, who made heaven and earth. May Almighty God bless you, the Father, and the Son, and the Holy Spirit. Amen.
0: Papst Leo hat den Mitgliedern der katholischen charismatischen Erneuerung seinen Segen gespendet und wird nun einige der Anwesenden noch persönlich begrüßen.

die Zusammenkunft der Menschen aus allen Kontinenten hat heute Morgen um 9 Uhr hier in der Audienzhalle des Vatikans begonnen mit Gebet und Lobpreis. Der Präfekt des Dikasteriums für die Laien, Familien und das Leben, Kardinal Kevin Farrell, hat zunächst zu Ihnen gesprochen. Und die Zusammenkunft endet heute Nachmittag mit der Heiligen Messe, ebenfalls hier in der Audienzhalle. Das Motto der Veranstaltung: Was erwartet Gott von uns? Unter dieser Frage standen und stehen die verschiedenen Beiträge der Männer und Frauen aus verschiedenen Ländern. Auch der Vorsitzende der italienischen Bischofskonferenz, Kardinal Zuppi, wird zu Ihnen sprechen. Und verschiedene Glaubenszeugnisse werden noch zu Gehör kommen. Eben immer unter der Frage, unter dem Blick, was erwartet Gott? Beziehungsweise was erwartet die Welt von uns als charismatische Erneuerung? Was kann unser Beitrag sein?

Papst Leo hat die Gemeinschaft gewürdigt, auch daran erinnert, welche große Bedeutung seine Vorgänger dieser Gemeinschaft der charismatischen Erneuerung gegeben haben. Und er hat auf die wichtigsten Punkte hingewiesen, die ihr Glaubensleben ausmachen. Taufe im Geist, Gebet des Lobpreises, das Wort Gottes, Gemeinschaft und Nächstenliebe. Sie sollen sich einbringen in ihre Ortskirchen, in den Dienst der ganzen Kirche und sie sollen Machtstreben vermeiden. Das die ermutigenden und gleichzeitig eindringlichen Worte von Papst Leo. Unsere Übertragung an diesem Samstagmorgen geht hier schon zu Ende. Herzlichen Dank allen, die sich eingeschaltet haben bei EWTN TV, KTV, Radio Maria Österreich, Radio Gloria, Radio Maria Schweiz, Radio Horeb und natürlich über die verschiedenen Kanäle von Vatican News auf Instagram, auf Facebook, auf YouTube und der Webseite. Ich lade Sie ein, auch heute Abend einzuschalten und mitzubeten, den Rosenkranz für den Frieden. Papst Leo wird dem Rosenkranz an der Lourdes-Grotte in den Vatikanischen Gärten vorstehen. Wir übertragen live ab kurz vor 19 Uhr. Beten Sie hier mit. Für jetzt verabschiedet sich am Mikrofon Birgit Pottler. Ich wünsche Ihnen einen guten Tag. 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
1: Papst Leo XIV. Ruft zu einem auf Wahrheit gegründeten Dialog auf, um die gemeinsame Menschlichkeit zu stärken. Und er ermutigt die katholische charismatische Erneuerung dazu, ihre Erfahrung des Heiligen Geistes in den Dienst der gesamten Kirche zu stellen. Außerdem in Österreich fand am Freitag wieder die lange Nacht der Kirchen statt. 300.000 Menschen nahmen teil. Das und mehr bei uns in der Sendung heute. Am Mikrofon begrüßt Sie herzlich Christine Seuss. Schön, dass Sie dabei sind. Bei einer Audienz für die Stiftung Centesimus Annus pro Pontifice erinnerte Leo XIV. Heute an die Bedeutung der Soziallehre der Kirche, die im Mittelpunkt der Enzyklika Magnifica Humanitas steht. Der Krise der Demokratien liege eine anthropologische Krise zugrunde, so der Papst. Angesichts der Spaltungen der heutigen Gesellschaft gelte es, den auf der Wahrheit begründeten Dialog zu fördern, um eine gemeinsame Menschlichkeit zu stärken. Mehr von Nele Maßmanns.
2: In seiner auf Englisch gehaltenen Ansprache verwies der Papst auf seine erste Enzyklika Magnifica Humanitas, um die Bedeutung der Soziallehre der Kirche in der heutigen Gesellschaft zu unterstreichen. Es handele sich dabei um ein Thema, das ihm besonders am Herzen liege, da es einen wesentlichen Teil der Mission der Kirche in der Welt ausmacht, so das Kirchenoberhaupt. Aus der Enzyklika entsprangen daher auch die vom Papst vorgegebenen Leitlinien. Wir leben in einer Zeit, die von Kriegen und zunehmender Polarisierung sowie von kulturellen und sozialen Spaltungen geprägt ist. Doch inmitten dieser Zerbrechlichkeit keimt neue Hoffnung auf. Auch wenn die Spaltungen immer größer zu werden scheinen, zeichnet sich ein gemeinsamer Nenner ab, der uns alle unbestreitbar verbindet. Unsere gemeinsame Menschlichkeit. Angesichts von Widrigkeiten sei der Mensch aufgerufen, eine grundlegende Frage neu zu überdenken, nämlich welche Richtung er als menschliche Gemeinschaft einschlagen solle. Dabei handele es sich, so erklärt der Papst, um eine entscheidende Frage. Diese Fragen sind ein deutlicher Ausdruck des Strebens der Menschheit nach Wahrheit und wecken den Wunsch nach etwas Größerem, eine Sehnsucht nach Gott und nach einem bleibenden Sinn. Im Herzen des Menschen wohne auch der Wunsch nach Freiheit, die nicht als Fähigkeit zu tun, was man will, oder als Absolutismus verstanden werden könne, sondern als beziehungsorientierte Dimension, als Selbsthingabe und Offenheit gegenüber anderen. In dieser Perspektive können wir erkennen, dass sich hinter der Krise der heutigen Demokratien und der Schwächung des Multilateralismus in Wirklichkeit eine anthropologische Krise verbirgt, die daraus resultiert, dass der Schöpfer weitgehend vergessen wurde. Trotz allem, so die Ermutigung des Papstes, dürfe man nicht der Verzweiflung nachgeben, sondern müsse einen Damm gegen die Entmenschlichung errichten, indem man eine Summe kleiner und beharrlicher Glaubensweise umsetze, und vor allem den Dialog pflege, der auf der Wahrheit gründet, die die gemeinsame Menschlichkeit jedes Menschen anerkennt und wertschätzt.
1: Gestern Abend hatte zum Erscheinen der ersten Enzyklika von Papst Leo über künstliche Intelligenz am Pfingstmontag auch der kanadische Premierminister Mark Carney mit dem Kirchenoberhaupt telefoniert. Bei dem Gespräch ging es um KI-Ethik, aber auch um Krieg und Frieden, wurde am Abend mitgeteilt. Leo XIV. Und Carney, der Liberalen Partei Kanadas angehört, tauschten sich aus über die Bedeutung der Entwicklung künstlicher Intelligenz aus ethischer Perspektive und mit einem menschenzentrierten Ansatz, hieß es in der Aussendung. Daneben hätten der Papst und der kanadische Regierungschef auch Fragen von gemeinsamem Interesse auf regionaler und internationaler Ebene erörtert. Besonders sei es um Friedensbemühungen in Nahost und der Ukraine gegangen. Und wir kommen nochmals zu sprechen auf die Enzyklika Magnifica Humanitas. Diese greift nach Einschätzung der Theologin Anna Rowlands eine zentrale Frage der Gegenwart auf, die allerdings viele gerne von sich wegschieben, den Umgang mit KI. Die Auswirkungen der Technologie treffen Arbeitswelt, Familien, Migranten, Politik und globale Konflikte bereits jetzt.
3: Die katholische Sozialethikerin aus Großbritannien war unter den Fachleuten, die am Montag gemeinsam mit Papst Leo dessen Sozialenzyklika der Öffentlichkeit präsentierten.
4: Many people don't feel confident to engage in questions about AI. There's a kind of hope that somehow.
3: Viele Menschen fühlten sich unsicher im Umgang mit Fragen rund um KI, sagte Rowlands gegenüber Vatican News. Es gibt da eine gewisse Hoffnung, und das sagt der Heilige Vater in dem Dokument auch selbst, dass vielleicht jemand anderes über diese Dinge nachdenken wird. Aber wir müssen darüber nachdenken und wir müssen gemeinsam darüber nachdenken, so die Theologin. Für die Theologin liegt die besondere Rolle des Papstes darin, moralische und geistliche Grundfragen zu stellen. Leo frage nicht nach Technik, sondern nach dem Menschen.
4: And he offers us both a very strong set of criticisms.
3: Papst Leo übt heftige Kritik an, wenn man so will, den falschen Erzählsträngen, den falschen Narrativen darüber, was es bedeutet, Mensch zu sein, als auch insbesondere an jenen, die Macht und Herrschaft über andere in den Vordergrund stellen, sei es in der Politik, im Krieg, in Konflikten oder auch in der Wirtschaft. Im Zentrum des Bildes stehen verzerrte und verkehrte Visionen der Geschichte dessen, was es bedeutet, Mensch zu sein. Versionen, die uns einschränken. Sie sehen zwar aus wie Geschichten von Stärke, in denen wir uns gewissermaßen aufblasen, aber in Wirklichkeit schrumpfen wir. Wir verengen diese Räume. Dem stelle Leo XIV. Die Idee einer Zivilisation der Liebe entgegen. Der Papst greife damit einen Begriff von Paul VI. Aus dem Jahr 1970 auf. Jetzt ist der Moment, diese Sprache zurückzugewinnen, sagt die britische Sozialethikerin. Die Enzyklika beschreibe den Menschen zugleich als endliches Wesen, geschaffen für das Große und Verbindende. Gemeinsam müssen wir diese Zivilisation der Liebe aufbauen, sagt Rowlands. Und das gelingt nur, wenn wir ganz aus dem Bewusstsein leben, dass wir endliche Geschöpfe sind, geschaffen für die Liebe, mit einer Sehnsucht nach Gerechtigkeit, und dass wir diese Welt gemeinsam durch Teilhabe gestalten. Rowlands zieht Parallelen zur Sozialenzyklika Rerum Novarum, die vor 135 Jahren erschien. Rerum Novarum habe Ende des 19. Jahrhunderts unmittelbare Folgen für Arbeiterbewegungen, Gewerkschaften und Kampagnen für gerechte Löhne gehabt, erinnerte Rowlands. Noch Jahrzehnte später habe die erste Sozialenzyklika der Kirchengeschichte christlich-politische Bewegungen geprägt. Danach lasse sich sein Einfluss etwa bei dem heiligen Oscar Romero erkennen. Große Enzykliken hätten oft eine unmittelbare Wirkung und zugleich eine langfristige Resonanz über Generationen hinweg. Auch Magnifica Humanitas könnte nach Einschätzung der Theologin eine solche Wirkung entfalten. Gudrun Seiler, Radio Vatikan.
1: Und zurück zu heute. Der Papst hatte nämlich noch weitere Audienzen im Terminkalender. Unter anderem hat er die Mitglieder der katholischen charismatischen Erneuerung ermutigt, ihre Erfahrung des Heiligen Geistes in den Dienst der gesamten Kirche zu stellen. Bei seiner ersten Begegnung mit der Bewegung an diesem Samstag in der Vatikanischen Audienzhalle würdigte der Papst deren geistliche Lebendigkeit. Er warnte zugleich aber vor Selbstdarstellung und Machtstreben.
5: Leo XIV. Erinnerte daran, dass die charismatische Erneuerung in den Jahren nach dem Zweiten Vatikanischen Konzil stark gewachsen sei und von seinen Vorgängern als Geschenk für die ganze Kirche gewürdigt wurde.
6: Pope Francis frequently spoke of you as a flood of grace.
5: Papst Franziskus habe sie wiederholt als einen Strom der Gnade bezeichnet, der für die ganze Kirche, nicht nur für einige, bestimmt sei. Auch er selbst wolle die Beziehung gegenseitigen Respekts, Nähe und Unterstützung zwischen dem Stuhl Petri und der großen Familie der katholischen charismatischen Erneuerung fördern. In seiner Ansprache nannte der Papst 5 zentrale Aspekte der charismatischen Erfahrung: Taufe im Geist, Lobpreis, das Wort Gottes, Gemeinschaft und Nächstenliebe.
6: The Holy Spirit has likewise allowed you to taste the sweetness of Christ.
5: Die Erfahrung des Heiligen Geistes lasse die Süße Christi erkennen, Schenke Frieden und Freiheit von der Sünde und wecke den Wunsch, Zeugen der Liebe Gottes zu sein. Lobpreis und Anbetung seien wesentliche Formen christlichen Gebets, so Leo der 14. Die charismatische Erneuerung habe dazu beigetragen, diese Dimensionen in der Kirche neu zu entdecken. Zugleich führe der Geist zu einer lebendigen Begegnung mit der Heiligen Schrift, die Quelle geistlicher Nahrung, der Unterscheidung und des gemeinschaftlichen Gebets sei.
6: The Holy Spirit is the wellspring of communion.
5: Der Heilige Geist sei auch Quelle der Gemeinschaft und die Einheit in der Kirche Frucht des Geistes. Er schaffe Harmonie zwischen den verschiedenen Charismen innerhalb der charismatischen Erneuerung sowie mit unseren Brüdern und Schwestern anderer Konfessionen.
6: And finally, charity.
5: Besonders hob der Papst die Nächstenliebe hervor. Die erneuerte Gegenwart des Heiligen Geistes habe in der Bewegung eine Fähigkeit zu lieben geweckt, viele Werke der Hilfe für Menschen in geistlicher und materieller Not hervorgebracht. Ich lade Sie daher ein, diese Liebe zu den Armen lebendig zu halten, die das wahre Antlitz Gottes offenbart.
6: Which reveals the true face of God.
5: Der Papst dankte der charismatischen Erneuerung für ihren Einsatz und rief ihre Mitglieder dazu auf, der Leitung ihrer Priester treu zu folgen, in der gemeinschaftlichen Unterscheidung auch auf weise Stimmen außerhalb der eigenen Gruppen zu hören.
6: Even if they do not belong to your groups.
5: Pflegen Sie Harmonie und Zusammenarbeit zwischen den Gemeinschaften, denen Sie angehören. Und achten Sie darauf, niemals dem Wunsch nach Selbstdarstellung oder dem Streben nach Macht oder persönlichem Ansehen nachzugeben.
6: Or the pursuit of power or personal prestige.
5: Für Radio Vatikan, Birgit Pottler.
1: Mehr zu den weiteren Aktivitäten des Papstes von heute auf unserer Webseite. Und zum Schluss unserer Sendung blicken wir noch nach Österreich. Einmal im Jahr öffnen hunderte Gotteshäuser am Abend und auch mitten in der Nacht ihre Türen für ein ganz besonderes spirituelles Kulturerlebnis. Auch an diesem Freitag strömten wieder rund 300.000 Menschen zur langen Nacht der Kirchen, um Konzerte, Diskussionen und spirituelle Impulse zu erleben. Unser Kollege Mario Galgano war dabei.
7: Der feierliche Auftakt in der Innsbrucker Spitalskirche machte deutlich, dass es bei der ökumenischen Großveranstaltung um weit mehr als nur um Architektur und Musik geht. Unter dem diesjährigen Leitwort Mut einander stand vor allem die gelebte Gemeinschaft über Konfessionsgrenzen hinweg im Mittelpunkt. Ein starkes Signal für den gesellschaftlichen Zusammenhalt, auch in Tirol, wie der Innsbrucker Bischof Hermann Glättler betont.
8: Lange nach der Kirchen ist eine Einladung, zur Mutquelle zu kommen. Kirchen sind Mut, Dankstellen und die brauchen wir alle. Mut wird von Gott geschenkt, aber auch wir einander machen einander Mut. Bei all den Aktivitäten der langen Nacht gibt es auch Labestationen und eine ist mit Nudeln am Domplatz vor dem Bischofshaus. 1,5 Stunden lang gibt es Pasta per tutti zum Vorkosten. Wir werden am 14. Juni, eben am Abend des Herz-Jesus-Sonntags, ein großes Mahl in der Kirche haben, 800 Portionen Nudeln, weil vor 800 Jahren Franziskus gestorben ist, Franziskus-Mahl. Und als Teaser daraufhin, als Geschmack im Voraus, gibt es schon einige Nudelportionen bei der Langen Nacht der Kirche am Domplatz.
7: Dass dieses Konzept der offenen Türen in ganz Österreich und darüber hinaus eine enorme Kraft entfaltet, bestätigt auch die Bundeshauptstadt. Der Wiener Erzbischof Josef Grünwiedel zog am Abend eine durchwegs positive Bilanz der mittlerweile 22. Auflage der Kirchennacht.
9: Das ist eine Art, Kirche zu erleben, ich würde sagen niederschwellig, eine Kirche mit offenen Türen, die ein buntes Programm anbietet und wo ich hoffe, dass viele Menschen heute in dieser Nacht Kirche auch wieder sehr positiv erleben und einladend offen.
7: Aus Innsbruck für Radio Vatikan, Mario Galgano.
1: Heute Abend geht es bei uns dann weiter mit der Übertragung des Rosenkranzgebetes mit Papst Leo dem 14. von der Lourdes-Grotte in den Vatikanischen Gärten. Ab kurz vor 19 Uhr können Sie sich über unsere Webseite, unseren YouTube- und Facebook-Kanal sowie unsere Partnersender dazuschalten. Mehr dazu in unserer Magazinsendung am Sonntag und zeitnah auf unserer Webseite. In unserer Abendsendung vom Samstag hören Sie, wie üblich, unser Sonntag, die Auslegung des Sonntagsevangeliums. Und damit darf ich mich von Ihnen verabschieden. Schön, dass Sie dabei waren. Mein Name ist Christine Seuss. 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

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Unser Sonntag. Herzlich begrüßt Sie, Claudia Kaminski. Schön, dass Sie dabei sind.

0: Das Hochfest der allerheiligsten Dreifaltigkeit, so Gabriele Rohard Billet, lädt uns ein, über das Geheimnis Gottes neu nachzudenken. Es ermutigt dazu, Glauben nicht nur als Wissen, sondern als Vertrauen zu verstehen und sich der Liebe Gottes bewusst zu öffnen. Doch zunächst das Neueste vom Tag.
1: Mit Christine Seuss. Vatikan, Kanada. Kanadas Premierminister Mark Carney hat mit Papst Leo XIV. Telefoniert. Wie das Vatikanische Presseamt am Freitagabend erklärte, war die Veröffentlichung der Enzyklika Magnifica Humanitas am Pfingstmontag Anlass des Gesprächs, das demnach am Freitagnachmittag europäischer Zeit geführt wurde. In der Enzyklika hatte sich Papst Leo XIV. Grundsätzlich zur Zukunft der Menschheit im Zeitalter der künstlichen Intelligenz geäußert. In der Erklärung zu dem Telefonat heißt es, Carney und der Papst hätten darüber gesprochen, dass es wichtig sei, künstliche Intelligenz von einem ethischen Standpunkt her zu entwickeln und dabei den Menschen in den Mittelpunkt zu stellen. Ferner habe man über regionale und internationale Fragen von beiderseitigem Interesse gesprochen und dabei besonderen Wert auf die Bemühungen um Frieden, insbesondere im Nahen Osten und in der Ukraine, gelegt. Vatikan. Papst Leo XIV. Hat die Mitglieder der charismatischen Erneuerungsbewegung in der katholischen Kirche aufgefordert, ihre Erfahrung des Heiligen Geistes in den Dienst der Kirche zu stellen. Bei seiner ersten Begegnung mit der Bewegung am Samstag im Vatikan würdigte er die geistliche Lebendigkeit der Charismatiker und ermahnte sie, nicht der Versuchung zu Selbstdarstellung oder Machtstreben nachzugeben. Er sprach am Samstagvormittag von mehreren tausend Mitgliedern der charismatischen Erneuerung in der Vatikanischen Audienzhalle. Die derzeitige Krise der Demokratien hat nach Ansicht von Papst Leo XIV. Tiefergehende Ursachen. In einer Ansprache an Mitglieder der päpstlichen Stiftung Centesimus Annus sagte der Papst am Samstag, dass hinter der Krise der gegenwärtigen Demokratien und der Schwächung des Multilateralismus eine durch Gottvergessenheit verursachte Krise des Menschenbildes stecke. Die Gegenwart sei gekennzeichnet von Kriegen, einer wachsenden Polarisierung und zunehmenden kulturellen und sozialen Gräben, so der Papst. Doch gerade in dieser Situation werde das gemeinsame Menschsein zu einem Grund neuer Hoffnung. In seiner Ansprache würdigte der Papst die Arbeit der Stiftung Centesimus Annus, die sich seit 1993 dafür einsetzt, das Studium der katholischen Soziallehre zu vertiefen und sie in der Gesellschaft umzusetzen. Österreich. An die 300.000 Besucherinnen und Besucher haben nach Schätzungen auch heuer wieder an der langen Nacht der Kirchen teilgenommen. Unter dem Motto Mut einander öffneten am Freitagabend rund 600 Kirchen und kirchliche Einrichtungen verschiedener Konfessionen bis in die späten Nachtstunden ihre Türen und Tore und luden zu insgesamt 1.700 Veranstaltungen bzw. Programmpunkten ein. Insbesondere zahlreiche ökumenische Schwerpunkte wurden dabei gesetzt. Die Veranstalter zeigten sich im Nachgang zufrieden mit den Ergebnissen. Weitere aktuelle Nachrichten finden Sie wie üblich unter www.vaticannews.de. Und nun zurück zu unser Sonntag.
0: Aus dem Heiligen Evangelium nach Johannes. Gott hat die Welt so sehr geliebt, dass er seinen einzigen Sohn hingab, damit jeder, der an ihn glaubt, nicht verloren geht, sondern ewiges Leben hat. Denn Gott hat seinen Sohn nicht in die Welt gesandt, damit er die Welt richtet, sondern damit die Welt durch ihn gerettet wird. Wer an ihn glaubt, wird nicht gerichtet. Wer nicht glaubt, ist schon gerichtet, weil er nicht an den Namen des einzigen Sohnes Gottes geglaubt hat.
2: Liebe Hörerinnen und Hörer, heute ist der erste Sonntag nach Pfingsten und im geltenden römisch-katholischen Generalkalender heißt dieser Sonntag Solemnitas Sanctissime Trinitatis, Hochfest der allerheiligsten Dreifaltigkeit. Anders als viele andere Festtage bezieht sich der Dreifaltigkeitssonntag nicht auf ein bestimmtes Ereignis im Leben Jesu, sondern auf ein grundlegendes Glaubensgeheimnis des Christentums. die Lehre von der Trinität. Sie ist eines der wichtigsten Dogmen der Kirche, so wichtig, dass ihr sogar dieser eigene Gedenktag gewidmet wird. Dieses Fest, auch Ideenfest genannt, wurde im Mittelalter, genau gesagt im Jahre 1334, von Papst Johannes dem 22. für die Gesamtkirche eingeführt, auch wenn es vielerorts, besonders in französischen Benediktinerklöstern, bereits vorher seit mehreren Jahrhunderten gefeiert wurde. Dieses Hochfest markiert den Übergang von der österlichen Festzeit, also von Ostern bis Pfingsten, in die normale Zeit im Jahreskreis, die sogenannte grüne Zeit. Diese Farbe steht für neues Leben und Hoffnung und steht somit im Einklang mit der herrlichen Frühlingszeit. Die liturgische Farbe des Dreifaltigkeitssonntags ist allerdings weiß, als Farbe des Lichts, des Friedens, der Freude und der Unschuld symbolisiert sie Reinheit, Glanz und Vollkommenheit, ganz im Sinne vom ersten Kapitel im Johannesevangelium. Gott ist Licht. Man wird den Priester an diesem Festtag im Gottesdienst also in einem weißen Messgewand am Altar stehen sehen, wenn er den Schlusssegen spricht, der an keinem anderen Tag so passend ist wie am Dreifaltigkeitssonntag. Es segne und behüte euch der allmächtige und barmherzige Gott, der Vater, der Sohn und der Heilige Geist. Genau diese Formel im Namen des Vaters, des Sohnes, des Heiligen Geistes und das dazugehörige Kreuzzeichen kennt wohl jeder Katholik von klein auf und spricht sie intuitiv am Anfang und am Ende eines jeden Gebetes. Unser aller Leben ist vom Bekenntnis zu diesem einen und dreifaltigen Gott geprägt. Anfang und Ende, Taufe und Begräbnis, Aufstehen und zu Bett gehen, Morgen- und Abendgebet, Tischsegen und natürlich die Heilige Messe. Und so auch im Leben der Kirche, in der gesamten Liturgie. Alles Beten und Opfern richtet sich durch Christus im Heiligen Geist an den Vater. Papst Johannes Paul II. Sagte dazu in einer Ansprache: Gott, der für uns unbegreiflich ist, hat sich selbst nicht nur als der eine Schöpfer und allmächtige Vater geoffenbart, sondern auch als Vater, Sohn und Heiliger Geist. In dieser Offenbarung enthüllt sich uns die Wahrheit über Gott, der die Liebe ist, in ihrer wesentlichen Quelle. Gott ist Liebe im inneren Leben einer einzigen Gottheit. Diese Liebe offenbart sich in einer unaussprechlichen Gemeinschaft von drei Personen. Wenden wir uns jetzt dem heutigen Evangelium zu. Der Johannestext ist zwar kurz, aber von größtem Gewicht. Wir sind am Ende des Gesprächs Jesu mit Nikodemus, der angesehene Schriftgelehrte und Mitglied des Hohen Rates in Jerusalem, der nachts den Herrn aufsucht, um sich über die geistliche Wiedergeburt Klarheit zu verschaffen. Nikodemus ist ein kluger Mann und keineswegs feindselig gegenüber Jesus, auch wenn er die eigentliche Dimension christlicher Existenz noch nicht ganz versteht. Wir können ihn also als Suchenden bezeichnen und von ihm lernen, für das Wort Gottes offen zu sein. Um den Gesamtzusammenhang des heutigen Evangeliums besser zu verstehen, lesen wir die beiden vorangegangenen Verse einfach mit. Und wie Mose die Schlange in der Wüste erhöht hat, so muss der Menschensohn erhöht werden, damit jeder, der glaubt, in ihm ewiges Leben hat. Dann folgt er eigentlich Vers 16 im Anschluss. Gott hat die Welt so sehr geliebt, dass er seinen einzigen Sohn hingab. Nach Benedikt dem 16. ist es eine der zentralen Aussagen des Evangeliums. Das Subjekt, so sagt er, ist Gott Vater, Ursprung des gesamten Schöpfungs- und Erlösungsgeheimnisses. Die Verben lieben und hingeben verweisen auf eine entscheidende und endgültige Tat, die Ausdruck der Radikalität ist, mit der Gott sich dem Menschen in der Liebe genähert hat, bis hin zur vollkommenen Hingabe, zur Überschreitung der Schwelle unserer letzten Einsamkeit, in der er in den Abgrund unserer größten Verlassenheit hinabsteigt und das Tor des Todes durchschreitet. Das Objekt und der Empfänger der göttlichen Liebe ist die Welt, das heißt die Menschheit. Und wenn das Leitmotiv des gesamten Johannesevangeliums die Liebe ist, so möchte ich heute noch auf zwei weitere Schlüsselwörter eingehen. Eines davon ist das Wort Welt. Wir haben es eben gehört. Es kommt ganze viermal in diesen beiden Johannesversen vor. Jesus benutzt das Wort Welt auf verschiedene Weise. Grundsätzlich unterscheiden wir drei Bedeutungen. Zunächst bedeutet es die Ordnung oder das System, nach dem sich alle menschlichen Angelegenheiten auf der Erde regeln. Jesus meint damit den Teil der Menschheit, der ohne Gott oder in einer von Sünde geprägten Ordnung lebt. Das ist die Welt, auf die er im Kapitel 14 von Johannes hinweist. In der Welt seid ihr in Bedrängnis, aber habt Mut, ich habe die Welt besiegt. Es ist also die Welt voller Angst, Sünde und Vergänglichkeit, die Jesus jedoch überwunden hat. Eine weitere Bedeutung von Welt ist die Erde, also die Schöpfung selbst. Wiederum bei Johannes lesen wir: Und nun verherrliche mich du, Vater, bei dir mit der Herrlichkeit, die ich bei dir hatte, ehe die Welt war. Damit meint der Herr die Welt noch vor ihrer Schöpfung. Erst später, also nach dem Sündenfall, wird sie der Schauplatz, auf dem die Weltordnung, von der wir eben gesprochen haben, ihre negativen Wirkungen entfaltet. Und schließlich werden die Menschen, die zwar dieser Weltordnung unterliegen, aber eben Suchende sind, so wie Nikodemus, ebenfalls Welt genannt. Das ist die dritte Bedeutung des Wortes. Und das ist auch die Bedeutung, auf die sich das heutige Evangelium bezieht. Eben die Welt, die Gott so sehr geliebt hat, dass er seinen eigenen Sohn dafür hingegeben hat. Die Welt, die Menschheit, die er nicht richten will, sondern die, die durch Jesus Christus gerettet werden soll. Und zu dieser Welt gehören auch wir, also du und ich. Nichts, aber auch gar nichts, bringt Gott von seiner Liebe zu dieser Welt und ihrer Rettung ab. Nicht einmal der Tod seines Sohnes am Kreuz. Wer sich auf Gott und sein Wirken in der Welt einlässt und sich für Gottes Wort öffnet, also glaubt, erfährt, was das bedeutet. Der Satz, damit jeder, der an ihn glaubt, nicht verloren geht, sondern ewiges Leben hat, formuliert klar und deutlich das Ziel der Liebe Gottes. Und damit wären wir auch beim zweiten Schlüsselwort dieses Evangeliums angelangt, Glauben. Auch dieses Wort wird hier viermal verwendet. Oft wird es im Sinne von für wahr halten, von Glaubensaussagen oder Dogmen verstanden. Ich halte etwas für wahr, zum Beispiel, dass Gott dreifaltig ist, aber mein Verstand kann diese Wahrheit eigentlich nicht fassen. Sicher kennen Sie die Redewendung, Glauben heißt nicht wissen. So wurde uns als Kinder immer entgegengehalten, wenn bei einem Satz mit den Worten begann, ich glaube. Was wir dabei gelernt haben, Wissen ist besser als Glauben. Diese Redewendung entwickelte sich maßgeblich im 18. Jahrhundert, während der Epoche der Aufklärung, als die vernunftbasierte Erkenntnis immer wichtiger wurde. Erinnern wir uns kurz an den Slogan von Immanuel Kant: Habe Mut, dich deines eigenen Verstandes zu bedienen. Ja, Vernunft ist wichtig. Auch Nikodemus war ein kluger, vernünftiger Mensch. Deshalb stellt er Jesus auch eine Menge Fragen. Aber Vernunft allein bringt uns nicht weiter. Dazu lesen wir den allerersten Satz der Enzyklika Fides et Ratio von Johannes Paul II. Glaube und Vernunft sind wie die beiden Flügel, mit denen sich der menschliche Geist zur Betrachtung der Wahrheit erhebt. Das Streben, die Wahrheit zu erkennen und letztlich ihn selbst zu erkennen, hat Gott dem Menschen ins Herz gesenkt, damit er dadurch dass er ihn erkennt und liebt, auch zur vollen Wahrheit über sich selbst gelangen könne. Deshalb sollten wir das Wort Glauben bei Johannes eher mit Vertrauen übersetzen. Vertrauen im umfassenden Sinn bedeutet, sich auf die Botschaft der Liebe Gottes einzulassen und entsprechend zu leben und zu handeln. Nur so können auch wir den Vers 17 richtig interpretieren. Denn Gott hat seinen Sohn nicht in die Welt gesandt, damit er die Welt richtet, sondern damit die Welt durch ihn gerettet wird. Hier entsteht eine interessante Spannung zwischen den Verben richten und retten. Ganz wichtig ist hierbei zu verstehen, dass Gott die Freiheit des Menschen achtet. Seine Liebe drängt sich nicht auf. Sie kann nur glaubend empfangen werden. Und von diesem freien Glaubensakt hängt unser Schicksal ab, also das ewige Leben. Wer an ihn glaubt, wird nicht gerichtet. Aber wer nicht glaubt, ist schon gerichtet. Der Mensch richtet, Gott rettet. Deshalb ist bei Johannes Glauben oder Nichtglauben, also Vertrauen oder Nichtvertrauen, so entscheidend. Glauben heißt, die eigene Bedürftigkeit anzuerkennen und darauf zu vertrauen, dass Gott tut, was der Mensch nicht vermag. Abschließend lese ich noch ein Zitat aus dem Buch Einführung in das Christentum, geschrieben von Josef Ratzinger, als er noch Kardinal war. Der christliche Glaube ist mehr als Option für einen geistigen Grund der Welt. Seine zentrale Formel lautet nicht, ich glaube etwas, sondern ich glaube an dich. So ist der Glaube das Finden eines Du, das mich trägt und in aller Unerfülltheit und letzten Unerfüllbarkeit menschlichen Begegnens die Verheißung unzerstörbarer Liebe schenkt, die Ewigkeit nicht nur begehrt, sondern gewährt. Christlicher Glaube lebt davon, dass es nicht bloß objektiven Sinn gibt, sondern dass dieser Sinn mich kennt und liebt und dass ich mich ihm anvertrauen kann. Ich hoffe von ganzem Herzen, dass wir alle uns ab und zu etwas Zeit nehmen können, nicht nur um über die Evangelientexte nachzudenken, sondern auch um den reichen Schatz an geisteswissenschaftlicher Literatur, der uns zur Verfügung steht, zu lesen und zu vertiefen. Ich wünsche Ihnen ein gesegnetes Dreifaltigkeitsfest und bitten wir unsere heilige Mutter Maria, uns dabei zu helfen, uns diesem Glaubensgeheimnis voll Vertrauen zu öffnen.
0: Das war eine Betrachtung zum Sonntagsevangelium von Gabriele Rohard Billy aus Verona.
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Wir heißen Sie sehr herzlich willkommen zu unserer Live-Übertragung an diesem Samstagabend aus dem Vatikan. Wir begleiten hier heute das Rosenkranzgebet für den Frieden mit Papst Leo dem 14. Gebetet wird vor der Lourdes-Grotte in den Vatikanischen Gärten. Und gebetet werden die freudenreichen Geheimnisse des Rosenkranzes. Papst Leo hat vor einigen Tagen zu diesem Gebet eingeladen. Der Rosenkranz wird in der katholischen Tradition seit langem auch als Friedensgebet verstanden. Und ich begrüße an dieser Stelle auch alle Hörer und Hörerinnen und alle, die uns zuschauen über unsere Partnersender EBTN-TV, KTV, Radio Horeb und überhaupt die ganze Radio Maria Sendefamilie. Herzlich willkommen aus dem Vatikan, heißt sie Gudrun Seiler. Beim betrachtenden Gebet des Rosenkranzes richten die Gläubigen ihren Blick auf das Leben Jesu, auf seine Botschaft der Versöhnung und auf Maria, die als Königin des Friedens verehrt wird. Immer wieder haben Päpste dazu aufgerufen, den Rosenkranz zu beten für den Frieden in der Welt, für den Frieden zwischen den Völkern und für den Frieden im eigenen Herzen. Deshalb werden Rosenkranzgebete häufig mit einer besonderen Bitte um Frieden verbunden, speziell in Zeiten von Krieg, Konflikten oder Spannungen, wie wir sie auch heute, 2026, global erleben. Die meisten von Ihnen, die Sie unsere Übertragung aus Rom hören, werden sicherlich vertraut sein mit dem Rosenkranz. Aber sollten Sie dieses Gebet nicht so gut kennen oder auch nur zufällig bei dieser Übertragung gelandet sein, dann heißen wir Sie zunächst mal ganz besonders herzlich willkommen in unserer Mitte. Schön, dass Sie hier sind. Das Rosenkranzgebet ist ein traditionelles katholisches Gebet, ein Gebet des ganzen Volkes der Getauften, bei dem Gläubige über wichtige Stationen aus dem Leben Jesu und Marias nachdenken. Es besteht aus 5 sogenannten Gesetzen, Glaubensgeheimnissen, die jeweils meditiert werden. Jedes Gesetz umfasst außerdem ein Vaterunser, 10 Ave Maria, also gegrüßet seist du Maria, und ein Gloria, also ein Ehre sei dem Vater. Und wenn Sie beim Rosenkranz an eine Art Perlenkette denken, dann liegen Sie goldrichtig. Der Rosenkranz ist eine Gebetskette, die man beim Beten durch die Finger gleiten lässt. Viele Mitbetende hier in den Vatikanischen Gärten haben ihren Rosenkranz auch mitgebracht. Die Perlen helfen dabei, quasi mit den Fingern die Gebete zu zählen und zugleich sich mit dem Kopf, mit dem Herzen auf die jeweiligen Glaubensgeheimnisse zu konzentrieren.

Ablauf hier beim Rosenkranz von Papst Leo XIV. Für den Frieden wird heute folgendermaßen sein. Vor jedem Gesetz wird das jeweilige Glaubensgeheimnis des freudenreichen Rosenkranzes verkündet. Jesus, den du, Jungfrau, vom Heiligen Geist empfangen hast, Jesus, den du, Jungfrau, zu Elisabeth getragen hast, Jesus, den du, Jungfrau, geboren hast, Jesus, den du, Jungfrau, im Tempel aufgeopfert hast und Jesus, den du, Jungfrau, im Tempel wiedergefunden hast. Dann folgt jeweils eine kurze Lesung aus der Heiligen Schrift und ein Gebetsanliegen, dann Vater Unser und 10 Ave Maria, die gewohnte Form. Das anschließende Gloria wird vom Chor gesungen und die Gläubigen beten dann jeweils die Fatima-Anrufung, genannt auch O mein Jesus-Gebet. Und zugeschaltet sind bei diesem Rosenkranz, darum hatte der Vatikan noch eigens gebeten, Wallfahrtsorte weltweit, denn dieses Rosenkranz-Friedensgebet ist als Geste der Verbundenheit mit allen Ländern im Krieg angelegt. Mit dabei sind heute unter anderem die Wallfahrtsorte Altötting, Lourdes, Fatima, Loreto, Medjugorje, Częstochowa, Guadalupe in Mexiko, Aparecida in Brasilien, aber auch Zarvantia in der Ukraine, die Kathedrale unserer lieben Frau vom Rosenkranz in Bagdad, Irak und der Wallfahrtsort des heiligen Chabel in Byblos im Libanon. Wir erinnern uns auch daran, dass vor 12 Jahren Papst Leos Vorgänger Papst Franziskus in den Vatikanischen Gärten zu einem Friedensgebet für das Heilige Land mit besonderem Zuschnitt eingeladen hat. Am 8. Juni 2014 kamen damals der israelische Staatspräsident Shimon Peres und der Präsident der palästinensischen Autonomiebehörde Mahmoud Abbas zu diesem Friedensgebet von Juden, Christen und Muslimen in den Vatikan. Auch der ökumenische Patriarch Bartholomäus I. war dabei. Am Ende pflanzten die Teilnehmer einen Olivenbaum als Friedenssymbol in den Vatikanischen Gärten. Es scheint weit weg, 12 Jahre. Doch das Gebet für den Frieden darf niemals abreißen. Papst Leo XIV. Ist soeben hier angekommen an der Lourdes-Grotte. Im Vatikan übrigens ein Geschenk aus Frankreich zu Beginn des 20. Jahrhunderts, eine originalgetreue Nachbildung der Marienerscheinungsgrotte aus dem südwestfranzösischen Marienwallfahrtsort. Leo hat soeben ein weißes Blumengebinde auf den Altar der Lourdes-Grotte gelegt, Zeichen der Verehrung der Mutter Gottes. Klingt das Eröffnungslied Mira il tuo popolo, schau auf dein Volk, schöne Frau, ein italienisches Marienlied aus dem 19. Jahrhundert, das bei Prozessionen oder zu Marienfesten gesungen wird.

0: Und Papst Leo wird nun das Rosenkranzgebet gleich mit dem Kreuzzeichen eröffnen.
1: Fratelli e sorelle, siamo qui raccolti insieme a tanti pellegrini
0: Brüder und Schwestern, wir sind hier versammelt, zusammen mit den vielen Pilgern in den Marienheiligtümern der Welt, um zum Herrn zu beten, dass er den Völkern und Nationen Frieden schenke. Durch das Gebet des Rosenkranzes erbitten wir die Fürsprache der Jungfrau Maria zum Abschluss dieses ihr gewidmeten Monats Mai. Wir flehen eindringlich um das Geschenk des Friedens. Werden wir nicht müde, den Herrn anzuflehen, damit sich die Herzen der Bekehrung öffnen und wir alle Zeugen eines Zusammenlebens der Völker sein können, das von gegenseitigem Respekt und von geschwisterlicher Gemeinschaft geprägt ist. Das Gebet des Rosenkranzes möge für jeden von uns zu einer Verpflichtung werden, Friedensstifter zu sein. Nun nehmen alle Platz hier vor der Lourdes-Grotte und gleich wird hier das erste freudenreiche Geheimnis verkündet.
2: L'angelo annuncia a Maria la nascita di Gesù.
0: Der Engel verkündet Maria die Geburt Jesu
3: Dal Vangelo secondo Luca.
0: aus dem Evangelium nach Lukas.
3: L'angelo Gabriele
0: Im sechsten Monat wurde der Engel Gabriel von Gott in eine Stadt in Galiläa namens Nazareth zu einer Jungfrau gesandt. Sie war mit einem Mann namens Josef verlobt, der aus dem Haus David stammte. Der Name der Jungfrau war Maria. Der Engel trat bei ihr ein und sagte: Sei gegrüßt, du Begnadete, der Herr ist mit dir. Fürchte dich nicht, Maria, denn du hast bei Gott Gnade gefunden. Siehe, du wirst schwanger werden und einen Sohn wirst du gebären. Dem sollst du den Namen Jesus geben.
2: Per intercessione di Maria Regina della Pace, ti preghiamo.
0: Auf die Fürsprache Marias, der Königin des Friedens, bitten wir dich, Herr, für die Opfer des Krieges.
2: I bambini, gli anziani, gli ammalati.
0: Vor allem für die Schwächsten, die Kinder, die Alten und die Kranken. Wir beten für die zerrissenen Familien, für die Väter und Mütter, die auf die Rückkehr ihrer Söhne und Töchter warten und für die Söhne und Töchter, die ihrerseits darauf warten, nach Hause zurückzukehren, damit niemand ungerecht leiden muss. Das Vaterunser.
2: Ave o Maria, piena di
0: Das erste der zehn Ave Marias.
2: Tu sei benedetta fra le donne e benedetto il frutto del tuo seno, Gesù.
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0: dem Gloria, die Fatima-Anrufung. O mein Jesus, verzeih uns unsere Sünden, bewahre uns vor dem Feuer der Hölle und führe alle Seelen in den Himmel, besonders jene, die deiner Barmherzigkeit am meisten bedürfen. Königin des Friedens, bitte für uns. Es folgt das dritte freudenreiche Geheimnis des Rosenkranzes.
1: Terzo mistero gaudioso.
0: Jesus, der Sohn Gottes, wird von der Jungfrau Maria geboren.
2: Dal Vangelo secondo Luca.
0: Aus dem Evangelium nach Lukas.
2: In quei giorni un decreto di Cesare
0: Augusto. Es geschah in jenen Tagen, dass Kaiser Augustus den Befehl erließ, den ganzen Erdkreis in Steuerlisten einzutragen. So zog auch Josef von der Stadt Nazareth in Galiläa hinauf nach Judäa, in die Stadt Davids, die Bethlehem heißt. Es geschah, als sie dort waren, da erfüllten sich die Tage, dass sie gebären sollte, und sie gebar ihren Sohn, den Erstgeborenen. Sie wickelte ihn in Windeln und legte ihn in eine Krippe, weil in der Herberge kein Platz für sie war. Das Fürbittgebet nun. Auf die Fürsprache Marias, der Königin des Friedens, bitten wir dich, Herr, für das medizinische und Sanitätspersonal sowie für die Freiwilligen, die jeden Tag humanitäre Hilfe zu den Bedürftigsten bringen, damit sie immer überzeugter und zahlreicher werden. Für all jene, die mit offenem Herzen Flüchtlinge aufgenommen haben, damit sie nicht müde werden, ihre Großzügigkeit und Solidarität zu zeigen. Das Vaterunser.
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3: 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Ave Maria, piena di grazia, il Signore è con te. 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
5: Gloria al Padre, al Figlio.
0: Ehre sei dem Vater und dem Sohn und dem Heiligen Geist. Im Anfang, so auch jetzt und alle Zeit und in Ewigkeit. Amen. O mein Jesus, verzeih uns unsere Sünden, bewahre uns vor dem Feuer der Hölle und führe alle Seelen in den Himmel, besonders jene, die deiner Barmherzigkeit am meisten bedürfen. Königin des Friedens, bitte für uns. Es folgt nun das vierte, freudenreiche Geheimnis des Rosenkranzes.
1: Quarto mistero gaudioso. Maria e Giuseppe presentano Gesù.
0: Maria und Josef stellen Jesus im Tempel dar.
2: Dal Vangelo secondo Luca.
0: Aus dem Evangelium nach Lukas.
2: Portarono il bambino a Gerusalemme.
0: Sie brachten das Kind nach Jerusalem hinauf, um es dem Herrn darzustellen. Und siehe, in Jerusalem lebte ein Mann namens Simeon. Er wurde vom Geist in den Tempel geführt. Und als die Eltern das Kind Jesus hereinbrachten, um mit ihm zu tun, was nach dem Gesetz üblich war, nahm Simeon das Kind in seine Arme und pries Gott. Das Fürbittgebet nun. Auf die Fürsprache Marias, der Königin des Friedens, bitten wir dich, Herr, für alle, die unter der Gewalt des Krieges leiden, für die Gefangenen und für alle, die Demütigungen erdulden müssen, die die Würde des Menschen verletzen, damit sie die Hoffnung nicht verlieren und Trost finden bei denen, die sich für die Überwindung der Gewalt einsetzen.

0: Vater und dem Sohn und dem Heiligen Geist, wie im Anfang, so auch jetzt und alle Zeit und in Ewigkeit. Amen. O mein Jesus, verzeih uns unsere Sünden, bewahre uns vor dem Feuer der Hölle und führe alle Seelen in den Himmel, besonders jene, die deiner Barmherzigkeit am meisten bedürfen. Königin des Friedens, bitte für uns. Und das fünfte und letzte der freudenreichen Geheimnisse des Rosenkranzes.
1: Quinto mistero gaudioso. Maria e Giuseppe.
0: Maria und Josef finden Jesus im Tempel wieder, inmitten der Gelehrten.
2: Dal Vangelo secondo Luca.
0: Aus dem Evangelium nach Lukas.
2: I genitori di Gesù.
0: Die Eltern Jesu gingen jedes Jahr zum Pascha-Fest nach Jerusalem. Als er 12 Jahre alt geworden war, zogen sie wieder hinauf, wie es dem Festbrauch entsprach. Nach 3 Tagen fanden sie ihn im Tempel. Er saß mitten unter den Lehrern, hörte ihnen zu und stellte Fragen. Als seine Eltern ihn sahen, waren sie voll Staunen, und seine Mutter sagte zu ihm: Kind, warum hast du uns das angetan? Siehe, dein Vater und ich haben dich mit Schmerzen gesucht. Da sagte er zu ihnen:

0: Ehre sei dem Vater und dem Sohn und dem Heiligen Geist. Wie im Anfang, so auch jetzt und alle Zeit und in Ewigkeit. Amen. O mein Jesus, verzeih uns unsere Sünden, bewahre uns vor dem Feuer der Hölle und führe alle Seelen in den Himmel, besonders jene, die deiner Barmherzigkeit am meisten bedürfen. Königin des Friedens, bitte für uns. Papst Leo wird auch eine Ansprache zum Thema Frieden halten bei diesem Rosenkranzgebet in den Vatikanischen Gärten. Es folgen nun in der Gebetsmeinung von Papst Leo zunächst ein Vater Unser, drei Ave Maria und ein Ehre sei dem Vater.
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0: Salve Regina, sei gegrüßt, du Königin, eins der bekanntesten Mariengebete der katholischen Kirche. Und jetzt wird Papst Leo über den Frieden sprechen, den die Welt ersehnt, in einer Ansprache, die er an die Anwesenden und die Welt richtet.
1: Ascolterò che cosa dice Dio il Signore. 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
0: ich will hören, was Gott redet. Frieden verkündet der Herr seinem Volk und seinen Frommen, für alle, die voll Vertrauen umkehren zu ihm. Die Worte des Psalms passen gut zu unserem Rosenkranzgebet heute Abend, denn sie bringen die Hoffnung zum Ausdruck, nach der wir uns sehnen, vor allem angesichts der Probleme und der Gewalt unserer Zeit. Öffnen wir also unser Herz für das Wort Gottes, damit wir im Gebet den Sinn dessen verstehen können, was in der Geschichte geschieht, und die Vorsehung Gottes erkennen, die sie stets leitet und uns zu Hilfe kommt. Die Jungfrau Maria ist das Vorbild für alle Gläubigen, die ihr Herz öffnen, um zu hören, was Gott redet. Sie ist uns ein Beispiel mit ihrem Gehorsam, mit dem sie die Menschwerdung des Sohnes Gottes in ihrem Schoß annimmt. Wenn wir gemeinsam mit Maria die Geheimnisse des Rosenkranzes betrachten, erkennen wir in Jesus Christus das eine endgültige Wort, das der Vater gesprochen hat, ein Wort des Friedens für alle, die mit reumütigem Herzen umkehren zu ihm. Der Herr verlässt uns niemals, auch wenn wir ihn vergessen, auch wenn wir vom Weg abkommen. Er kommt, um uns zu suchen und ist uns in seiner immerwährenden Liebe nahe. Wie der Prophet Jesaja sagt, ich erschaffe Frucht der Lippen, Friede, Friede dem Fernen und dem Nahen. Wer auf Gott vertraut, versteht diese Ankündigung des Friedens. Er wird zum Friedensstifter und bewirkt ihn mit seinen eigenen Händen. Der Friede ist nämlich weder eine Theorie, die im Labor überprüft werden kann, noch eine naive Illusion oder eine Angelegenheit, die interessengeleitet gehandhabt werden kann. Wenn man ihn mit aufrichtigem Herzen sucht, ist er vor allem eine tägliche Aufgabe in unserem Leben. Er entspringt der Gerechtigkeit und der Liebe als eine Harmonie, die Menschen, Familien, Gemeinschaften und Völker verbindet. Auch in dieser Zeit der Spannungen und Konflikte wird Frieden möglich, wenn man bereit ist, den Schrei derer zu hören, die seiner des Friedens beraubt sind, der unschuldigen Kinder, der verzweifelten Mütter und Väter, der misshandelten Gefangenen, der Flüchtlinge, der leidenden Menschen jeden Alters. Sie alle haben nur ein einziges Wort auf den Lippen: Frieden. Wir wissen, Frieden ist immer möglich, denn er ist ein Geschenk Gottes. Dieser Friede, sein Friede, hat das Antlitz Jesu Christi, des Sohnes Gottes, der mit seinem für uns hingegebenen Leben Himmel und Erde versöhnt hat. So schreibt der Apostel Paulus: Er ist unser Friede, er, der die Mauern der Feindschaft niederreißt, der den Hochmut mit Demut besiegt und die gesamte Schöpfung von der Sünde erlöst. Wenn Jesus der Herr mit uns ist und wir uns wie wahre Jünger seiner Liebe verhalten, dann vermag der Heilige Geist das zu vollbringen, was menschlich gesehen unmöglich erscheint. Wenn man sich hingegen von Gott entfernt, entfernt man sich auch vom Menschen, vom Nächsten und bleibt seinem Leid gegenüber gleichgültig. Jedes Mal, wenn wir zum Herrn zurückkehren, wird sein Friede zu unserer Verpflichtung entsprechend den Aufgaben und Verantwortlichkeiten jedes Einzelnen. So wird unser Gebet zu einer Sendung und Prophezeiung. Es darf in unseren Städten kein Weinen Unschuldiger mehr geben. Niemand soll wegen der Bedrohung durch Bomben aus seinem Zuhause fliehen müssen. Machtgier und verbale Gewalt werden dem Durst nach Gerechtigkeit und Wahrheit weichen. Aber jeder kann und muss seinen Teil dazu beitragen, indem er und sie mit kleinen, aber wichtigen Dingen beginnt und jegliche verbale oder körperliche Gewalt vermeidet, im Alltag und auch in den sozialen Medien. Liebe Brüder und Schwestern, wahrer Friede beginnt in einem Herzen, das liebt. Er wird bezeugt von Lippen, die Worte der Versöhnung sprechen. Er spiegelt sich in Augen, die die Welt mit Güte und Weisheit betrachten. Das ist die wahre Kraft, die Kraft der Wahrheit und der Liebe. Gott sucht Friedensstifter. Möge unsere allerseligste Mutter uns helfen, ihm jeden Tag mit unserem Hier bin ich zu antworten, nicht mit Worten, sondern mit Taten. An dieser Stelle sind nun einige Augenblicke der Stille für die persönliche Betrachtung vorgesehen. Falls Sie unsere Übertragung mit Bild mitverfolgen, bitte gerne den Ton stumm schalten. In einigen Augenblicken geht es hier weiter mit der lauretanischen Litanei zu Ehren Marias. Für alle, die uns via Radio hören, hier nochmal die wichtigsten Anregungen zum Thema Frieden, wie Papst Leo sie gerade vorgetragen hat. Wenn Jesus, der Herr, mit uns ist und wir uns wie wahre Jünger seiner Liebe verhalten, dann kann der Heilige Geist das vollbringen, was menschlich gesehen unmöglich erscheint. Es folgt nun die lauretanische Litanei, ein traditionelles Bittgebet zu Ehren Marias, Gotteslob Nummer 566. Herr, erbarme dich. Christus, erbarme dich. Herr, erbarme dich. Christus, höre uns. Christus, erhöre uns. Gott, Vater im Himmel, erbarme dich unser. Gott, Sohn, Erlöser der Welt, erbarme dich unser. Gott, Heiliger Geist, erbarme dich unser. Heilige Dreifaltigkeit, ein einiger Gott, erbarme dich unser.

bitte für uns. Heilige Mutter Gottes, bitte für uns. Heilige Jungfrau der Jungfrauen, bitte für uns. Mutter Christi, bitte für uns.

Mutter der göttlichen Gnade, bitte für uns. Mutter der Hoffnung, bitte für uns.

reine Mutter, bitte für uns. Du keusche Mutter, bitte für uns. Du unversehrte Mutter, bitte für uns. Du unbefleckte Mutter, bitte für uns. Du liebenswürdige Mutter, bitte für uns. Du wunderbare Mutter, du Mutter des guten Rates, du Mutter des Schöpfers, du Mutter des Erlösers, du Mutter der Barmherzigkeit.

du gütige Jungfrau. Du getreue Jungfrau, du Spiegel der göttlichen Heiligkeit, du Sitz der Weisheit, du Ursache unserer Freude, du Tempel des Heiligen Geistes, du Tabernakel der ewigen Herrlichkeit, du Wohnung ganz Gott geweiht, du geheimnisvolle Rose.

0: Du elfenbeinerner Turm,
1: Santuario della divina presenza.
0: Du goldenes Haus. Du Arche des Bundes. Du Pforte des Himmels. Du Morgenstern. Du Heil der Kranken. Du Zuflucht der Sünder.

Du Trösterin der Betrübten, du Hilfe der Christen, du Königin der Engel, du Königin der Patriarchen, du Königin der Propheten,

du Königin aller Heiligen, du Königin ohne Makel der Erbsünde empfangen, du Königin in den Himmel aufgenommen, du Königin des heiligen Rosenkranzes, du Königin der Familien, du Königin des Friedens, Lamm Gottes, du nimmst hinweg die Sünden der Welt. Verschone uns, o Herr. Lamm Gottes, du nimmst hinweg die Sünden der Welt. Erhöre uns, o Herr. Lamm Gottes, du nimmst hinweg die Sünden der Welt. Erbarme dich unser, o Herr. Bitte für uns, o heilige Gottesmutter, auf dass wir würdig werden der Verheißungen Christi. Das Schlussgebet der Lauretanischen Litanei. Gütiger Gott, du hast allen Menschen Maria zur Mutter gegeben. Höre auf ihre Fürsprache. Nimm von uns die Traurigkeit dieser Zeit. Dereinst aber gib uns die ewige Freude. Durch Christus, unseren Herrn.

auf den Schlusssegen von Papst Leo XIV. Und einem kurzen Moment abschließender Andacht folgt ein letzter Gesang hier beim Rosenkranzgebet für den Frieden auf der Welt an der Lourdes-Grotte in den Vatikanischen Gärten. Unter deinen Schutz und Schirm fliehen wir, o heilige Gottesmutter, verschmähe nicht unser Gebet in unseren Nöten, sondern erlöse uns jederzeit von allen Gefahren, o du glorreich und gebenedeite Jungfrau, unsere Frau, unsere Mittlerin, unsere Fürsprecherin, versöhne uns mit deinem Sohn, empfiehl uns deinem Sohn, stelle uns vor deinem Sohn.

Und das war unsere Übertragung an diesem Samstagabend aus dem Herzen des Vatikanstaates. An der Lourdesgrotte hat Papst Leo XIV. Ein Rosenkranzgebet mit den freudenreichen Geheimnissen geleitet. Und die Ansprache, die er dabei gehalten hat, finden Sie bereits auf unserer Webseite www.vaticannews.de. Unsere nächste Live-Übertragung ist das Angelusgebet morgen Mittag um Schlag 12 Uhr. Gudrun Seiler sagt Danke fürs Zuhören und fürs Mitbeten. 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

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Unser Sonntag. Herzlich begrüßt Sie, Claudia Kaminski. Schön, dass Sie dabei sind.

0: Das Hochfest der allerheiligsten Dreifaltigkeit, so Gabriele Rohard Billet, lädt uns ein, über das Geheimnis Gottes neu nachzudenken. Es ermutigt dazu, Glauben nicht nur als Wissen, sondern als Vertrauen zu verstehen und sich der Liebe Gottes bewusst zu öffnen. Doch zunächst das Neueste vom Tag.
1: Mit Christine Seuss. Vatikan, Kanada. Kanadas Premierminister Mark Carney hat mit Papst Leo XIV. Telefoniert. Wie das Vatikanische Presseamt am Freitagabend erklärte, war die Veröffentlichung der Enzyklika Magnifica Humanitas am Pfingstmontag Anlass des Gesprächs, das demnach am Freitagnachmittag europäischer Zeit geführt wurde. In der Enzyklika hatte sich Papst Leo XIV. Grundsätzlich zur Zukunft der Menschheit im Zeitalter der künstlichen Intelligenz geäußert. In der Erklärung zu dem Telefonat heißt es, Carney und der Papst hätten darüber gesprochen, dass es wichtig sei, künstliche Intelligenz von einem ethischen Standpunkt her zu entwickeln und dabei den Menschen in den Mittelpunkt zu stellen. Ferner habe man über regionale und internationale Fragen von beiderseitigem Interesse gesprochen und dabei besonderen Wert auf die Bemühungen um Frieden, insbesondere im Nahen Osten und in der Ukraine, gelegt. Vatikan. Papst Leo XIV. Hat die Mitglieder der charismatischen Erneuerungsbewegung in der katholischen Kirche aufgefordert, ihre Erfahrung des Heiligen Geistes in den Dienst der Kirche zu stellen. Bei seiner ersten Begegnung mit der Bewegung am Samstag im Vatikan würdigte er die geistliche Lebendigkeit der Charismatiker und ermahnte sie, nicht der Versuchung zu Selbstdarstellung oder Machtstreben nachzugeben. Er sprach am Samstagvormittag von mehreren tausend Mitgliedern der charismatischen Erneuerung in der Vatikanischen Audienzhalle. Die derzeitige Krise der Demokratien hat nach Ansicht von Papst Leo XIV. Tiefergehende Ursachen. In einer Ansprache an Mitglieder der päpstlichen Stiftung Centesimus Annus sagte der Papst am Samstag, dass hinter der Krise der gegenwärtigen Demokratien und der Schwächung des Multilateralismus eine durch Gottvergessenheit verursachte Krise des Menschenbildes stecke. Die Gegenwart sei gekennzeichnet von Kriegen, einer wachsenden Polarisierung und zunehmenden kulturellen und sozialen Gräben, so der Papst. Doch gerade in dieser Situation werde das gemeinsame Menschsein zu einem Grund neuer Hoffnung. In seiner Ansprache würdigte der Papst die Arbeit der Stiftung Centesimus Annus, die sich seit 1993 dafür einsetzt, das Studium der katholischen Soziallehre zu vertiefen und sie in der Gesellschaft umzusetzen. Österreich. An die 300.000 Besucherinnen und Besucher haben nach Schätzungen auch heuer wieder an der langen Nacht der Kirchen teilgenommen. Unter dem Motto Mut einander öffneten am Freitagabend rund 600 Kirchen und kirchliche Einrichtungen verschiedener Konfessionen bis in die späten Nachtstunden ihre Türen und Tore und luden zu insgesamt 1.700 Veranstaltungen bzw. Programmpunkten ein. Insbesondere zahlreiche ökumenische Schwerpunkte wurden dabei gesetzt. Die Veranstalter zeigten sich im Nachgang zufrieden mit den Ergebnissen. Weitere aktuelle Nachrichten finden Sie wie üblich unter www.vaticannews.de. Und nun zurück zu unser Sonntag.
0: Aus dem Heiligen Evangelium nach Johannes. Gott hat die Welt so sehr geliebt, dass er seinen einzigen Sohn hingab, damit jeder, der an ihn glaubt, nicht verloren geht, sondern ewiges Leben hat. Denn Gott hat seinen Sohn nicht in die Welt gesandt, damit er die Welt richtet, sondern damit die Welt durch ihn gerettet wird. Wer an ihn glaubt, wird nicht gerichtet. Wer nicht glaubt, ist schon gerichtet, weil er nicht an den Namen des einzigen Sohnes Gottes geglaubt hat.
2: Liebe Hörerinnen und Hörer, heute ist der erste Sonntag nach Pfingsten und im geltenden römisch-katholischen Generalkalender heißt dieser Sonntag Solemnitas Sanctissime Trinitatis, Hochfest der allerheiligsten Dreifaltigkeit. Anders als viele andere Festtage bezieht sich der Dreifaltigkeitssonntag nicht auf ein bestimmtes Ereignis im Leben Jesu, sondern auf ein grundlegendes Glaubensgeheimnis des Christentums. die Lehre von der Trinität. Sie ist eines der wichtigsten Dogmen der Kirche, so wichtig, dass ihr sogar dieser eigene Gedenktag gewidmet wird. Dieses Fest, auch Ideenfest genannt, wurde im Mittelalter, genau gesagt im Jahre 1334, von Papst Johannes dem 22. für die Gesamtkirche eingeführt, auch wenn es vielerorts, besonders in französischen Benediktinerklöstern, bereits vorher seit mehreren Jahrhunderten gefeiert wurde. Dieses Hochfest markiert den Übergang von der österlichen Festzeit, also von Ostern bis Pfingsten, in die normale Zeit im Jahreskreis, die sogenannte grüne Zeit. Diese Farbe steht für neues Leben und Hoffnung und steht somit im Einklang mit der herrlichen Frühlingszeit. Die liturgische Farbe des Dreifaltigkeitssonntags ist allerdings weiß, als Farbe des Lichts, des Friedens, der Freude und der Unschuld symbolisiert sie Reinheit, Glanz und Vollkommenheit, ganz im Sinne vom ersten Kapitel im Johannesevangelium. Gott ist Licht. Man wird den Priester an diesem Festtag im Gottesdienst also in einem weißen Messgewand am Altar stehen sehen, wenn er den Schlusssegen spricht, der an keinem anderen Tag so passend ist wie am Dreifaltigkeitssonntag. Es segne und behüte euch der allmächtige und barmherzige Gott, der Vater, der Sohn und der Heilige Geist. Genau diese Formel im Namen des Vaters, des Sohnes, des Heiligen Geistes und das dazugehörige Kreuzzeichen kennt wohl jeder Katholik von klein auf und spricht sie intuitiv am Anfang und am Ende eines jeden Gebetes. Unser aller Leben ist vom Bekenntnis zu diesem einen und dreifaltigen Gott geprägt. Anfang und Ende, Taufe und Begräbnis, Aufstehen und zu Bett gehen, Morgen- und Abendgebet, Tischsegen und natürlich die Heilige Messe. Und so auch im Leben der Kirche, in der gesamten Liturgie. Alles Beten und Opfern richtet sich durch Christus im Heiligen Geist an den Vater. Papst Johannes Paul II. Sagte dazu in einer Ansprache: Gott, der für uns unbegreiflich ist, hat sich selbst nicht nur als der eine Schöpfer und allmächtige Vater geoffenbart, sondern auch als Vater, Sohn und Heiliger Geist. In dieser Offenbarung enthüllt sich uns die Wahrheit über Gott, der die Liebe ist, in ihrer wesentlichen Quelle. Gott ist Liebe, im inneren Leben einer einzigen Gottheit. Diese Liebe offenbart sich in einer unaussprechlichen Gemeinschaft von drei Personen. Wenden wir uns jetzt dem heutigen Evangelium zu. Der Johannestext ist zwar kurz, aber von größtem Gewicht. Wir sind am Ende des Gesprächs Jesu mit Nikodemus, der angesehene Schriftgelehrte und Mitglied des Hohen Rates in Jerusalem, der nachts den Herrn aufsucht, um sich über die geistliche Wiedergeburt Klarheit zu verschaffen. Nikodemus ist ein kluger Mann und keineswegs feindselig gegenüber Jesus, auch wenn er die eigentliche Dimension christlicher Existenz noch nicht ganz versteht. Wir können ihn also als Suchenden bezeichnen und von ihm lernen, für das Wort Gottes offen zu sein. Um den Gesamtzusammenhang des heutigen Evangeliums besser zu verstehen, lesen wir die beiden vorangegangenen Verse einfach mit. Und wie Mose die Schlange in der Wüste erhöht hat, so muss der Menschensohn erhöht werden, damit jeder, der glaubt, in ihm ewiges Leben hat. Dann folgt er eigentlich Vers 16 im Anschluss. Gott hat die Welt so sehr geliebt, dass er seinen einzigen Sohn hingab. Nach Benedikt dem 16. ist es eine der zentralen Aussagen des Evangeliums. Das Subjekt, so sagt er, ist Gott Vater, Ursprung des gesamten Schöpfungs- und Erlösungsgeheimnisses. Die Verben lieben und hingeben verweisen auf eine entscheidende und endgültige Tat, die Ausdruck der Radikalität ist, mit der Gott sich dem Menschen in der Liebe genähert hat, bis hin zur vollkommenen Hingabe, zur Überschreitung der Schwelle unserer letzten Einsamkeit, in der er in den Abgrund unserer größten Verlassenheit hinabsteigt und das Tor des Todes durchschreitet. Das Objekt und der Empfänger der göttlichen Liebe ist die Welt, das heißt die Menschheit. Und wenn das Leitmotiv des gesamten Johannesevangeliums die Liebe ist, so möchte ich heute noch auf zwei weitere Schlüsselwörter eingehen. Eines davon ist das Wort Welt. Wir haben es eben gehört. Es kommt ganze viermal in diesen beiden Johannesversen vor. Jesus benutzt das Wort Welt auf verschiedene Weise. Grundsätzlich unterscheiden wir drei Bedeutungen. Zunächst bedeutet es die Ordnung oder das System, nach dem sich alle menschlichen Angelegenheiten auf der Erde regeln. Jesus meint damit den Teil der Menschheit, der ohne Gott oder in einer von Sünde geprägten Ordnung lebt. Das ist die Welt, auf die er im Kapitel 14 von Johannes hinweist. In der Welt seid ihr in Bedrängnis, aber habt Mut, ich habe die Welt besiegt. Es ist also die Welt voller Angst, Sünde und Vergänglichkeit, die Jesus jedoch überwunden hat. Eine weitere Bedeutung von Welt ist die Erde, also die Schöpfung selbst. Wiederum bei Johannes lesen wir: Und nun verherrliche mich du, Vater, bei dir mit der Herrlichkeit, die ich bei dir hatte, ehe die Welt war. Damit meint der Herr die Welt noch vor ihrer Schöpfung. Erst später, also nach dem Sündenfall, wird sie der Schauplatz, auf dem die Weltordnung, von der wir eben gesprochen haben, ihre negativen Wirkungen entfaltet. Und schließlich werden die Menschen, die zwar dieser Weltordnung unterliegen, aber eben Suchende sind, so wie Nikodemus, ebenfalls Welt genannt. Das ist die dritte Bedeutung des Wortes. Und das ist auch die Bedeutung, auf die sich das heutige Evangelium bezieht. Eben die Welt, die Gott so sehr geliebt hat, dass er seinen eigenen Sohn dafür hingegeben hat. Die Welt, die Menschheit, die er nicht richten will, sondern die, die durch Jesus Christus gerettet werden soll. Und zu dieser Welt gehören auch wir, also du und ich. Nichts, aber auch gar nichts bringt Gott von seiner Liebe zu dieser Welt und ihrer Rettung ab, nicht einmal der Tod seines Sohnes am Kreuz. Wer sich auf Gott und sein Wirken in der Welt einlässt und sich für Gottes Wort öffnet, also glaubt, erfährt, was das bedeutet. Der Satz, damit jeder, der an ihn glaubt, nicht verloren geht, sondern ewiges Leben hat, formuliert klar und deutlich das Ziel der Liebe Gottes. Und damit wären wir auch beim zweiten Schlüsselwort dieses Evangeliums angelangt, Glauben. Auch dieses Wort wird hier viermal verwendet. Oft wird es im Sinne von für wahr halten, von Glaubensaussagen oder Dogmen verstanden. Ich halte etwas für wahr, zum Beispiel, dass Gott dreifaltig ist, aber mein Verstand kann diese Wahrheit eigentlich nicht fassen. Sicher kennen Sie die Redewendung, Glauben heißt nicht wissen. So wurde uns als Kinder immer entgegengehalten, wenn bei einem Satz mit den Worten begann, ich glaube. Was wir dabei gelernt haben, Wissen ist besser als Glauben. Diese Redewendung entwickelte sich maßgeblich im 18. Jahrhundert, während der Epoche der Aufklärung, als die vernunftbasierte Erkenntnis immer wichtiger wurde. Erinnern wir uns kurz an den Slogan von Immanuel Kant: Habe Mut, dich deines eigenen Verstandes zu bedienen. Ja, Vernunft ist wichtig. Auch Nikodemus war ein kluger, vernünftiger Mensch. Deshalb stellt er Jesus auch eine Menge Fragen. Aber Vernunft allein bringt uns nicht weiter. Dazu lesen wir den allerersten Satz der Enzyklika Fides et Ratio von Johannes Paul II. Glaube und Vernunft sind wie die beiden Flügel, mit denen sich der menschliche Geist zur Betrachtung der Wahrheit erhebt. Das Streben, die Wahrheit zu erkennen und letztlich ihn selbst zu erkennen, hat Gott dem Menschen ins Herz gesenkt, damit er dadurch dass er ihn erkennt und liebt, auch zur vollen Wahrheit über sich selbst gelangen könne. Deshalb sollten wir das Wort Glauben bei Johannes eher mit Vertrauen übersetzen. Vertrauen im umfassenden Sinn bedeutet, sich auf die Botschaft der Liebe Gottes einzulassen und entsprechend zu leben und zu handeln. Nur so können auch wir den Vers 17 richtig interpretieren. Denn Gott hat seinen Sohn nicht in die Welt gesandt, damit er die Welt richtet, sondern damit die Welt durch ihn gerettet wird. Hier entsteht eine interessante Spannung zwischen den Verben richten und retten. Ganz wichtig ist hierbei zu verstehen, dass Gott die Freiheit des Menschen achtet. Seine Liebe drängt sich nicht auf. Sie kann nur glaubend empfangen werden. Und von diesem freien Glaubensakt hängt unser Schicksal ab, also das ewige Leben. Wer an ihn glaubt, wird nicht gerichtet. Aber wer nicht glaubt, ist schon gerichtet. Der Mensch richtet, Gott rettet. Deshalb ist bei Johannes Glauben oder Nichtglauben, also Vertrauen oder Nichtvertrauen, so entscheidend. Glauben heißt, die eigene Bedürftigkeit anzuerkennen und darauf zu vertrauen, dass Gott tut, was der Mensch nicht vermag. Abschließend lese ich noch ein Zitat aus dem Buch Einführung in das Christentum, geschrieben von Josef Ratzinger, als er noch Kardinal war. Der christliche Glaube ist mehr als Option für einen geistigen Grund der Welt. Seine zentrale Formel lautet nicht, ich glaube etwas, sondern ich glaube an dich. So ist der Glaube das Finden eines Du, das mich trägt und in aller Unerfülltheit und letzten Unerfüllbarkeit menschlichen Begegnens die Verheißung unzerstörbarer Liebe schenkt, die Ewigkeit nicht nur begehrt, sondern gewährt. Christlicher Glaube lebt davon, dass es nicht bloß objektiven Sinn gibt, sondern dass dieser Sinn mich kennt und liebt und dass ich mich ihm anvertrauen kann. Ich hoffe von ganzem Herzen, dass wir alle uns ab und zu etwas Zeit nehmen können, nicht nur um über die Evangelientexte nachzudenken, sondern auch um den reichen Schatz an geisteswissenschaftlicher Literatur, der uns zur Verfügung steht, zu lesen und zu vertiefen. Ich wünsche Ihnen ein gesegnetes Dreifaltigkeitsfest und bitten wir unsere heilige Mutter Maria, uns dabei zu helfen, uns diesem Glaubensgeheimnis voll Vertrauen zu öffnen.
0: Das war eine Betrachtung zum Sonntagsevangelium von Gabriele Rohard Billy aus Verona.
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